0: 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Jackie, dieses Wochenende wird's echt lustig.
1: Nee.
0: Ja, zwar nicht mit uns, aber immerhin haben wir einen sehr lustigen Mann dabei. Daniel Heinz.
1: Ja, von den Oderhin.
0: Die feiern nämlich nächste Woche 50-jähriges Bestehen.
1: Oh, da können wir ja fast schon Happy Birthday sagen.
0: Ja, aber ist schon cool, weil dann ist endlich mal jemand anders für die Witze zuständig am Sonntag. 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
1: Also, pass auf. Wie nennt man einen Spanier ohne Auto?
0: Ach mal.
1: Carlos.
0: Oh, ist das schlecht.
1: Pass auf, Matthias. Was macht eine Bombe im Bordell?
0: Explodieren.
1: Puff.
0: Oh, nee.
1: Komm, du kannst dich jetzt mal freuen über meine schönen Witze.
0: Total. Ich hoffe, am Sonntag wird es besser. Also, wie auch immer, wir freuen uns drauf. 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Wir freuen uns drauf.
1: Juhu.
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2: Der Oderwelle Verkehrsservice liegen derzeit keine Meldungen über Verkehrsbehinderung vor. Wir wünschen weiterhin eine gute und sichere Fahrt durch die Nacht.
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2: Der Oderwelle Verkehrsservice, uns liegen derzeit keine Meldungen über Verkehrsbehinderungen vor. Wir wünschen auch weiterhin eine gute und sichere Fahrt durch die Nacht.
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3: Wunderschönen guten Morgen, der Oderwelle Verkehrsservice A12 Berlin Richtung Frankfurt-Oder. Zwischen Frankfurt-Mitte und Grenzübergang Frankfurt-Oder wird der Verkehr über die Standspur geleitet. Wegen Instandhaltungsarbeiten fahren Sie hier bitte dementsprechend vorsichtig. Ansonsten wünscht die Oderwelle eine gute und sichere Fahrt.
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1: Heute ist es überwiegend sonnig bei Werten von maximal 20 Grad. Abends und nachts ist der Himmel häufig klar. Die Tiefstwerte fallen auf 10 Grad. Morgen gibt's mehr Sonne als Wolken bei Temperaturen um die 21 Grad.
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1: Wunderschönen guten Morgen, der Oderwelle Verkehrsservice A12 Berlin Richtung Frankfurt-Oder. Zwischen Frankfurt-Mitte und Grenzübergang Frankfurt-Oder wird der Verkehr über die Standspur geleitet. Wegen Instandhaltungsarbeiten fahren Sie hier bitte dementsprechend vorsichtig. Ansonsten wünscht die Oderwelle eine gute und sichere Fahrt.

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2: Im Studio Andreas Sommer.
3: Der frühere BND-Präsident August Hanning ist wegen des Verdachts auf Spionage festgenommen worden. Ermittler nahmen den 80-Jährigen heute Morgen in seinem Haus bei Münster fest. Auch ein ehemaliger hochrangiger BND-Mitarbeiter wurde festgenommen. Nach Recherchen von WDR, NDR und Süddeutscher Zeitung soll der frühere Mitarbeiter Hanning über Jahre mit geheimen BND-Dokumenten versorgt haben. Dabei soll es um tausende sensible Unterlagen gegangen sein. Die Bundesanwaltschaft ermittelt unter anderem wegen des Verdachts auf Landesverrat und geheimdienstliche Agententätigkeit.
4: Tobias Rausch von der AfD ist neuer Landtagspräsident in Sachsen-Anhalt. Der 35-Jährige erhielt im ersten Wahlgang 48 von 82 Stimmen. Damit stellt die AfD erstmals in Deutschland einen Landtagspräsidenten. 9 Stimmen kamen aus anderen Fraktionen. Das BSW hatte Rausch vorab Unterstützung zugesagt. Der AfD-Landesverband Sachsen-Anhalt wird vom Verfassungsschutz seit 2023 als gesichert rechtsextremistisch eingestuft. Gegen diese Einstufung klagt die AfD.
3: Schleswig-Holsteins Ministerpräsident Daniel Günther stellt sich gegen die Energiepläne von Bundeswirtschaftsministerin Katharina Reiche. In einem Brief an Kanzler Friedrich Merz warnt Günther vor einem zu langsamen Ausbau erneuerbarer Energien. Besonders kritisiert er die geplante Streichung der Einspeisevergütung für private Solaranlagen auf Dächern. Günther fordert außerdem mehr Windkraft und eine schnelle Kurskorrektur bei der Energiewende. Brandenburg verliert besonders viele Studienanfänger an andere Bundesländer. Laut Statistischem Bundesamt beginnt nur gut ein Drittel der Brandenburger sein Studium im eigenen Land. Fast genauso viele gehen zum Studieren nach Berlin. Bundesweit bleiben dagegen rund 7 von 10 Studienanfängern in ihrem Heimatbundesland. Als Gründe nennt das Statistikamt unter anderem das Studienangebot und die Nähe zu anderen Hochschulstandorten.
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5: Heute ist es überwiegend sonnig bei Werten von maximal 20 Grad. Abends und nachts ist der Himmel häufig klar. Die Tiefstwerte fallen auf 10 Grad. Morgen gibt es mehr Sonne als Wolken bei Temperaturen um die 21 Grad.
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5: Wunderschönen guten Morgen, der Oderwelle Verkehrsservice A12 Berlin Richtung Frankfurt-Oder. Zwischen Frankfurt-Mitte und Grenzübergang Frankfurt-Oder wird der Verkehr über die Standspur geleitet. Wegen Instandhaltungsarbeiten fahren Sie hier bitte dementsprechend vorsichtig. Ansonsten wünscht die Oderwelle eine gute und sichere Fahrt.
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5: Heute ist es überwiegend sonnig bei Werten von maximal 20 Grad. Abends und nachts ist der Himmel häufig klar. Die Tiefstwerte fallen auf 10 Grad. Morgen gibt's mehr Sonne als Wolken bei Temperaturen um die 21 Grad.
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5: Wunderschönen guten Morgen, der Oderwelle Verkehrsservice A12 Berlin Richtung Frankfurt/Oder. Zwischen Frankfurt Mitte und Grenzübergang Frankfurt/Oder wird der Verkehr über die Standspur geleitet wegen Instandhaltungsarbeiten. Fahren Sie hier bitte dementsprechend vorsichtig. Ansonsten wünscht die Oderwelle eine gute und sichere Fahrt.

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2: Im Studio Andreas Sommer.
3: Der frühere BND-Präsident August Hanning ist wegen des Verdachts auf Spionage festgenommen worden. Ermittler nahmen den 80-Jährigen heute Morgen in seinem Haus bei Münster fest. Auch ein ehemaliger hochrangiger BND-Mitarbeiter wurde festgenommen. Nach Recherchen von WDR, NDR und Süddeutscher Zeitung soll der frühere Mitarbeiter Hanning über Jahre mit geheimen BND-Dokumenten versorgt haben. Dabei soll es um tausende sensible Unterlagen gegangen sein. Die Bundesanwaltschaft ermittelt unter anderem wegen des Verdachts auf Landesverrat und geheimdienstliche Agententätigkeit.
4: Tobias Rausch von der AfD ist neuer Landtagspräsident in Sachsen-Anhalt. Der 35-Jährige erhielt im ersten Wahlgang 48 von 82 Stimmen. Damit stellt die AfD erstmals in Deutschland einen Landtagspräsidenten. 9 Stimmen kamen aus anderen Fraktionen. Das BSW hatte Rausch vorab Unterstützung zugesagt. Der AfD-Landesverband Sachsen-Anhalt wird vom Verfassungsschutz seit 2023 als gesichert rechtsextremistisch eingestuft. Gegen diese Einstufung klagt die AfD.
3: Schleswig-Holsteins Ministerpräsident Daniel Günther stellt sich gegen die Energiepläne von Bundeswirtschaftsministerin Katharina Reiche. In einem Brief an Kanzler Friedrich Merz warnt Günther vor einem zu langsamen Ausbau erneuerbarer Energien. Besonders kritisiert er die geplante Streichung der Einspeisevergütung für private Solaranlagen auf Dächern. Günther fordert außerdem mehr Windkraft und eine schnelle Kurskorrektur bei der Energiewende. Brandenburg verliert besonders viele Studienanfänger an andere Bundesländer. Laut Statistischem Bundesamt beginnt nur gut ein Drittel der Brandenburger sein Studium im eigenen Land. Fast genauso viele gehen zum Studieren nach Berlin. Bundesweit bleiben dagegen rund 7 von 10 Studienanfängern in ihrem Heimatbundesland. Als Gründe nennt das Statistikamt unter anderem das Studienangebot und die Nähe zu anderen Hochschulstandorten.
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6: Heute ist es überwiegend sonnig bei Werten von maximal 20 Grad. Abends und nachts ist der Himmel häufig klar. Die Tiefstwerte fallen auf 10 Grad. Morgen gibt's mehr Sonne als Wolken bei Temperaturen um die 21 Grad.
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6: Wunderschönen guten Morgen, der Oderwelle Verkehrsservice A12 Berlin Richtung Frankfurt-Oder. Zwischen Frankfurt-Mitte und Grenzübergang Frankfurt-Oder wird der Verkehr über die Standspur geleitet. Wegen Instandhaltungsarbeiten fahren Sie hier bitte dementsprechend vorsichtig. Ansonsten wünscht die Oderwelle eine gute und sichere Fahrt.
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4: Heute ist es überwiegend sonnig bei Werten von maximal 20 Grad. Abends und nachts ist der Himmel häufig klar. Die Tiefstwerte fallen auf 10 Grad. Morgen gibt's mehr Sonne als Wolken bei Temperaturen um die 21 Grad.
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4: Wunderschönen guten Morgen, der Oderwelle Verkehrsservice A12 Berlin Richtung Frankfurt Oder. Zwischen Frankfurt Mitte und Grenzübergang Frankfurt Oder wird der Verkehr über die Standspur geleitet. Wegen Instandhaltungsarbeiten fahren Sie hier bitte dementsprechend vorsichtig. Ansonsten wünscht die Oderwelle eine gute und sichere Fahrt.

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2: Im Studio Steve Löffler. 3 Jahre nach dem Hamas-Überfall auf Israel hat Bundeskanzler Friedrich Merz Israel erneut die Unterstützung Deutschlands zugesichert. Deutschland stehe fest an der Seite Israels und werde sich für dessen Sicherheit und Existenz einsetzen, sagte Merz zum Jahrestag des Angriffs. Gleichzeitig kündigte er einen weiteren entschlossenen Kampf gegen Antisemitismus in Deutschland an. Merz sprach sich zudem für eine Zwei-Staaten-Lösung mit einem palästinensischen Staat neben Israel aus. Beim Hamas-Angriff am 7. Oktober 2023 wurden rund 1.200 Menschen getötet und mehr als 200 als Geiseln nach Gaza verschleppt. Marc Henrichmann, Vorsitzender des Parlamentarischen Kontrollgremiums, fordert nach den Spionagevorwürfen gegen Ex-BND-Chef August Hanning eine lückenlose Aufklärung. Sollten sich die Vorwürfe erhärten, gehe der Fall in den Bereich des Landesverrats, sagte der CDU-Politiker in den Tagesthemen. Gleichzeitig müsse das Vertrauen der ausländischen Partnerdienste in den BND erhalten bleiben. Henrichmann kündigte außerdem an, die Sicherheitsvorkehrungen für ehemalige Spitzenbeamte überprüfen zu wollen. In Sachsen-Anhalt stellt die AfD erstmals einen Landtagspräsidenten. Tobias Rausch wurde mit 48 von 82 abgegebenen Stimmen gewählt. AfD und BSW hatten seine Wahl unterstützt. Zusätzlich könnten Stimmen aus der CDU gekommen sein. Damit gerät CDU-Fraktionschef und noch Ministerpräsident Sven Schulze unter Druck. Er hatte eine Enthaltung seiner Fraktion angekündigt. Auch die Wahl des AfD-Politikers Hans-Thomas Tillschneider zum Landtagsvizepräsidenten sorgt für Kritik. SPD und CDU im Brandenburger Landtag wollen die unterirdische Speicherung von CO2 im Land ermöglichen. Die Landesregierung soll dafür einen Gesetzentwurf prüfen. Das sogenannte CCS-Verfahren ist allerdings umstritten. Kritiker warnen unter anderem vor möglichen Risiken und dem hohen Energieaufwand. Grüne und BSW lehnen die Pläne ab.
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3: Heute ist es überwiegend sonnig bei Werten von maximal 20 Grad. Abends und nachts ist der Himmel häufig klar. Die Tiefstwerte fallen auf 10 Grad. Morgen gibt's mehr Sonne als Wolken bei Temperaturen um die 21 Grad.
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3: Wunderschönen guten Morgen, der Oderwelle Verkehrsservice A12 Berlin Richtung Frankfurt Oder. Zwischen Frankfurt Mitte und Grenzübergang Frankfurt Oder wird der Verkehr über die Standspur geleitet. Wegen Instandhaltungsarbeiten fahren Sie hier bitte dementsprechend vorsichtig. Ansonsten wünscht die Oderwelle eine gute und sichere Fahrt.
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1: Wunderschönen guten Morgen, der Oderwelle Verkehrsservice. Vorsicht auf der A12 Frankfurt-Oder Richtung Berlin. Zwischen Briesen und Fürstenwalde Ost befindet sich ein Waschbär auf der Fahrbahn. Fahren Sie hier bitte äußerst vorsichtig. Zwischen Briesen und Fürstenwalde Ost befindet sich ein Waschbär. Hier bitte entsprechend vorsichtig fahren. Die Oderwelle wünscht auf jeden Fall eine gute und sichere Fahrt.

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1: Heute überwiegt bis zum Nachmittag Sonnenschein bei Temperaturen von maximal 22 Grad. Abends und nachts ist es meist grau mit wenigen Aufhellungen bei Werten von 10 Grad. Morgen ist es stark bewölkt bei Temperaturen von maximal 21 Grad. Später ist es stark bewölkt mit vereinzelten leichten Regen.
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1: Wunderschönen guten Morgen, der Oderwelle Verkehrsservice. Vorsicht auf der A12 Frankfurt-Oder Richtung Berlin. Zwischen Briesen und Fürstenwalde Ost befindet sich ein Waschbär auf der Fahrbahn. Fahren Sie hier bitte äußerst vorsichtig. Zwischen Briesen und Fürstenwalde Ost befindet sich ein Waschbär. Hier bitte entsprechend vorsichtig fahren. Die Oderwelle wünscht auf jeden Fall eine gute und sichere Fahrt.

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2: Im Studio Steve Löffler. 3 Jahre nach dem Hamas-Überfall auf Israel hat Bundeskanzler Friedrich Merz Israel erneut die Unterstützung Deutschlands zugesichert. Deutschland stehe fest an der Seite Israels und werde sich für dessen Sicherheit und Existenz einsetzen, sagte Merz zum Jahrestag des Angriffs. Gleichzeitig kündigte er einen weiteren entschlossenen Kampf gegen Antisemitismus in Deutschland an. Merz sprach sich zudem für eine Zwei-Staaten-Lösung mit einem palästinensischen Staat neben Israel aus. Beim Hamas-Angriff am 7. Oktober 2023 wurden rund 1200 Menschen getötet und mehr als 200 als Geiseln nach Gaza verschleppt. Marc Henrichmann, Vorsitzender des Parlamentarischen Kontrollgremiums, fordert nach den Spionagevorwürfen gegen Ex-BND-Chef August Hanning eine lückenlose Aufklärung. Sollten sich die Vorwürfe erhärten, gehe der Fall in den Bereich des Landesverrats, sagte der CDU-Politiker in den Tagesthemen. Gleichzeitig müsse das Vertrauen der ausländischen Partnerdienste in den BND erhalten bleiben. Henrichmann kündigte außerdem an, die Sicherheitsvorkehrungen für ehemalige Spitzenbeamte überprüfen zu wollen. In Sachsen-Anhalt stellt die AfD erstmals einen Landtagspräsidenten. Tobias Rausch wurde mit 48 von 82 abgegebenen Stimmen gewählt. AfD und BSW hatten seine Wahl unterstützt. Zusätzlich könnten Stimmen aus der CDU gekommen sein. Damit gerät CDU-Fraktionschef und noch Ministerpräsident Sven Schulze unter Druck. Er hatte eine Enthaltung seiner Fraktion angekündigt. Auch die Wahl des AfD-Politikers Hans-Thomas Tillschneider zum Landtagsvizepräsidenten sorgt für Kritik. SPD und CDU im Brandenburger Landtag wollen die unterirdische Speicherung von CO2 im Land ermöglichen. Die Landesregierung soll dafür einen Gesetzentwurf prüfen. Das sogenannte CCS-Verfahren ist allerdings umstritten. Kritiker warnen unter anderem vor möglichen Risiken und dem hohen Energieaufwand. Grüne und BSW lehnen die Pläne ab.
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4: Heute überwiegt bis zum Nachmittag Sonnenschein bei Temperaturen von maximal 22 Grad. Abends und nachts ist es meist grau mit wenigen Aufhellungen bei Werten von 10 Grad. Morgen ist es stark bewölkt bei Temperaturen von maximal 21 Grad. Später ist es stark bewölkt mit vereinzelten leichten Regen.
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4: Wunderschönen guten Morgen, der Oderwelle Verkehrsservice A12 Berlin Richtung Frankfurt-Oder. An der Baustellenverengung in Höhe Rauen kommt es beim Einfädeln zu Stauungen. Hier müssen Sie mehr Zeit einplanen. Ansonsten wünscht die Oderwelle eine gute und sichere Fahrt.
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3: Heute überwiegt bis zum Nachmittag Sonnenschein bei Temperaturen von maximal 22 Grad. Abends und nachts ist es meist grau mit wenigen Aufhellungen bei Werten von 10 Grad. Morgen ist es stark bewölkt bei Temperaturen von maximal 21 Grad. Später ist es stark bewölkt mit vereinzelten leichten Regen.
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3: Wunderschönen guten Morgen, der Oderwelle Verkehrsservice A12 Berlin Richtung Frankfurt Oder. An der Baustellenverengung in Höhe Rauen kommt es beim Einfädeln zu Stauungen. Hier müssen Sie mehr Zeit einplanen. Ansonsten wünscht die Oderwelle eine gute und sichere Fahrt.

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2: Im Studio Steve Löffler. 3 Jahre nach dem Hamas-Überfall auf Israel hat Bundeskanzler Friedrich Merz Israel erneut die Unterstützung Deutschlands zugesichert. Deutschland stehe fest an der Seite Israels und werde sich für dessen Sicherheit und Existenz einsetzen, sagte Merz zum Jahrestag des Angriffs. Gleichzeitig kündigte er einen weiteren entschlossenen Kampf gegen Antisemitismus in Deutschland an. Merz sprach sich zudem für eine Zwei-Staaten-Lösung mit einem palästinensischen Staat neben Israel aus. Beim Hamas-Angriff am 7. Oktober 2023 wurden rund 1200 Menschen getötet und mehr als 200 als Geiseln nach Gaza verschleppt. Marc Henrichmann, Vorsitzender des Parlamentarischen Kontrollgremiums, fordert nach den Spionagevorwürfen gegen Ex-BND-Chef August Hanning eine lückenlose Aufklärung. Sollten sich die Vorwürfe erhärten, gehe der Fall in den Bereich des Landesverrats, sagte der CDU-Politiker in den Tagesthemen. Gleichzeitig müsse das Vertrauen der ausländischen Partnerdienste in den BND erhalten bleiben. Henrichmann kündigte außerdem an, die Sicherheitsvorkehrungen für ehemalige Spitzenbeamte überprüfen zu wollen. In Sachsen-Anhalt stellt die AfD erstmals einen Landtagspräsidenten. Tobias Rausch wurde mit 48 von 82 abgegebenen Stimmen gewählt. AfD und BSW hatten seine Wahl unterstützt. Zusätzlich könnten Stimmen aus der CDU gekommen sein. Damit gerät CDU-Fraktionschef und noch Ministerpräsident Sven Schulze unter Druck. Er hatte eine Enthaltung seiner Fraktion angekündigt. Auch die Wahl des AfD-Politikers Hans-Thomas Tillschneider zum Landtagsvizepräsidenten sorgt für Kritik. SPD und CDU im Brandenburger Landtag wollen die unterirdische Speicherung von CO2 im Land ermöglichen. Die Landesregierung soll dafür einen Gesetzentwurf prüfen. Das sogenannte CCS-Verfahren ist allerdings umstritten. Kritiker warnen unter anderem vor möglichen Risiken und dem hohen Energieaufwand. Grüne und BSW lehnen die Pläne ab.
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3: Heute überwiegt bis zum Nachmittag Sonnenschein bei Temperaturen von maximal 22 Grad. Abends und nachts ist es meist grau mit wenigen Aufhellungen bei Werten von 10 Grad. Morgen ist es stark bewölkt bei Temperaturen von maximal 21 Grad. Später ist es stark bewölkt mit vereinzelten leichten Regen.
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3: Der Oderwelle Verkehrsservice derzeit liegen uns glücklicherweise keine Meldungen über Verkehrsbehinderungen vor. Die Oderwelle wünscht auch weiterhin eine gute und sichere Fahrt.

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2: Im Studio Steve Löffler. In Frankreich haben die Schülerproteste einen neuen Höhepunkt erreicht. Nach Angaben des Innenministeriums gingen landesweit rund 256.000 Menschen auf die Straße, allein in Paris etwa 56.000. Sie fordern mehr Geld für Schulen, bessere Lernbedingungen und mehr Lehrkräfte. Auch Gewerkschaften und Eltern beteiligten sich an den Demonstrationen. Zuletzt war es bei den Protesten teilweise zu Ausschreitungen gekommen. Bei einem russischen Angriff auf Kiew und weitere ukrainische Städte sind mehrere Menschen getötet worden. In Kiew wurden nach Behördenangaben mindestens 2 Tote aus den Trümmern geborgen. Auch Dnipro und Kremenchuk wurden angegriffen. In der nordukrainischen Stadt Priluki trafen Raketen einen Wohnblock. Auch dort gibt es Tote und Verletzte. Die Angaben der Konfliktparteien lassen sich derzeit nicht unabhängig überprüfen. Die Wahl des AfD-Politikers Tobias Rausch zum Landtagspräsidenten in Sachsen-Anhalt sorgt weiter für Streit. SPD-Chef Lars Klingbeil fordert von der CDU Aufklärung darüber, wie Rausch mit 48 Stimmen gewählt werden konnte. Deutlich mehr als AfD und BSW zusammen haben. Die CDU-Fraktionsspitze hatte ihren Abgeordneten eigentlich eine Enthaltung empfohlen. Wegen der geheimen Wahl ist unklar, wer Rausch unterstützt hat. Das Thema könnte heute Abend auch im Koalitionsausschuss von Union und SPD zur Sprache kommen. In Berlin sind heute rund 1.000 Polizisten im Einsatz. Grund ist der 3. Jahrestag des Hamas-Terrorangriffs auf Israel. Insgesamt sind 10 Versammlungen angemeldet, 8 davon aus der jüdischen Community, 2 pro-palästinensische. Die Polizei legt ihren Schwerpunkt auf den Schutz der Gedenkveranstaltungen. Unterstützt wird sie von der Bundespolizei und der Polizei Brandenburg.
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3: Heute überwiegt bis zum Nachmittag Sonnenschein bei Temperaturen von maximal 22 Grad. Abends und nachts ist es meist grau mit wenigen Aufhellungen bei Werten von 10 Grad. Morgen ist es stark bewölkt bei Temperaturen von maximal 21 Grad. Später ist es stark bewölkt mit vereinzelten leichten Regen.
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3: Der Oderwelle Verkehrsservice derzeit liegen uns glücklicherweise keine Meldungen über Verkehrsbehinderung vor. Die Oderwelle wünscht auch weiterhin eine gute und sichere Fahrt.

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2: Im Studio Steve Löffler. In Frankreich haben die Schülerproteste einen neuen Höhepunkt erreicht. Nach Angaben des Innenministeriums gingen landesweit rund 256.000 Menschen auf die Straße, allein in Paris etwa 56.000. Sie fordern mehr Geld für Schulen, bessere Lernbedingungen und mehr Lehrkräfte. Auch Gewerkschaften und Eltern beteiligten sich an den Demonstrationen. Zuletzt war es bei den Protesten teilweise zu Ausschreitungen gekommen. Bei einem russischen Angriff auf Kiew und weitere ukrainische Städte sind mehrere Menschen getötet worden. In Kiew wurden nach Behördenangaben mindestens 2 Tote aus den Trümmern geborgen. Auch Dnipro und Kremenchuk wurden angegriffen. In der nordukrainischen Stadt Priluki trafen Raketen einen Wohnblock. Auch dort gibt es Tote und Verletzte. Die Angaben der Konfliktparteien lassen sich derzeit nicht unabhängig überprüfen. Die Wahl des AfD-Politikers Tobias Rausch zum Landtagspräsidenten in Sachsen-Anhalt sorgt weiter für Streit. SPD-Chef Lars Klingbeil fordert von der CDU Aufklärung darüber, wie Rausch mit 48 Stimmen gewählt werden konnte. Deutlich mehr als AfD und BSW zusammen haben. Die CDU-Fraktionsspitze hatte ihren Abgeordneten eigentlich eine Enthaltung empfohlen. Wegen der geheimen Wahl ist unklar, wer Rausch unterstützt hat. Das Thema könnte heute Abend auch im Koalitionsausschuss von Union und SPD zur Sprache kommen. In Berlin sind heute rund 1.000 Polizisten im Einsatz. Grund ist der 3. Jahrestag des Hamas-Terrorangriffs auf Israel. Insgesamt sind 10 Versammlungen angemeldet, 8 davon aus der jüdischen Community, 2 pro-palästinensische. Die Polizei legt ihren Schwerpunkt auf den Schutz der Gedenkveranstaltungen. Unterstützt wird sie von der Bundespolizei und der Polizei Brandenburg.
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3: Heute überwiegt bis zum Nachmittag Sonnenschein bei Temperaturen von maximal 22 Grad. Abends und nachts ist es meist grau mit wenigen Aufhellungen bei Werten von 10 Grad. Morgen ist es stark bewölkt bei Temperaturen von maximal 21 Grad. Später ist es stark bewölkt mit vereinzelten leichten Regen.
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3: Der Oderwelle Verkehrsservice derzeit liegen uns glücklicherweise keine Meldungen über Verkehrsbehinderungen vor. Die Oderwelle wünscht auch weiterhin eine gute und sichere Fahrt.

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2: Im Studio Steve Löffler. In Frankreich haben die Schülerproteste einen neuen Höhepunkt erreicht. Nach Angaben des Innenministeriums gingen landesweit rund 256.000 Menschen auf die Straße, allein in Paris etwa 56.000. Sie fordern mehr Geld für Schulen, bessere Lernbedingungen und mehr Lehrkräfte. Auch Gewerkschaften und Eltern beteiligten sich an den Demonstrationen. Zuletzt war es bei den Protesten teilweise zu Ausschreitungen gekommen. Bei einem russischen Angriff auf Kiew und weitere ukrainische Städte sind mehrere Menschen getötet worden. In Kiew wurden nach Behördenangaben mindestens 2 Tote aus den Trümmern geborgen. Auch Dnipro und Kremenschuk wurden angegriffen. In der nordukrainischen Stadt Priluki trafen Raketen einen Wohnblock. Auch dort gibt es Tote und Verletzte. Die Angaben der Konfliktparteien lassen sich derzeit nicht unabhängig überprüfen.
3: Der Nobelpreis für Chemie wird für die Entdeckung nichtlinearer Effekte und der Autokatalyse in der asymmetrischen organischen Synthese verliehen. Er geht zu gleichen Teilen an den 1930 geborenen Franzosen Henri B. Kagan und den Japaner Kenzo Soai. Das hat die schwedische Akademie der Wissenschaften in Stockholm am Vormittag mitgeteilt.
2: In Berlin sind heute rund 1.000 Polizisten im Einsatz. Grund ist der 3. Jahrestag des Hamas-Terrorangriffs auf Israel. Insgesamt sind 10 Versammlungen angemeldet, 8 davon aus der jüdischen Community, 2 pro-palästinensische. Die Polizei legt ihren Schwerpunkt auf den Schutz der Gedenkveranstaltungen. Unterstützt wird sie von der Bundespolizei und der Polizei Brandenburg.
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4: Heute überwiegt bis zum Nachmittag Sonnenschein bei Temperaturen von maximal 22 Grad. Abends und nachts ist es meist grau mit wenigen Aufhellungen bei Werten von 10 Grad. Morgen ist es stark bewölkt bei Temperaturen von maximal 21 Grad. Später ist es stark bewölkt mit vereinzelten leichten Regen.
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4: Der Oderwelle Verkehrsservice, derzeit liegen uns glücklicherweise keine Meldungen über Verkehrsbehinderungen vor. Die Oderwelle wünscht auch weiterhin eine gute und sichere Fahrt.

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2: Im Studio Steve Löffler. In Frankreich haben die Schülerproteste einen neuen Höhepunkt erreicht. Nach Angaben des Innenministeriums gingen landesweit rund 256.000 Menschen auf die Straße, allein in Paris etwa 56.000. Sie fordern mehr Geld für Schulen, bessere Lernbedingungen und mehr Lehrkräfte. Auch Gewerkschaften und Eltern beteiligten sich an den Demonstrationen. Zuletzt war es bei den Protesten teilweise zu Ausschreitungen gekommen. Bei einem russischen Angriff auf Kiew und weitere ukrainische Städte sind mehrere Menschen getötet worden. In Kiew wurden nach Behördenangaben mindestens 2 Tote aus den Trümmern geborgen. Auch Dnipro und Kremenchuk wurden angegriffen. In der nordukrainischen Stadt Priluki trafen Raketen einen Wohnblock. Auch dort gibt es Tote und Verletzte. Die Angaben der Konfliktparteien lassen sich derzeit nicht unabhängig überprüfen.
3: Der Nobelpreis für Chemie wird für die Entdeckung nichtlinearer Effekte und der Autokatalyse in der asymmetrischen organischen Synthese verliehen. Er geht zu gleichen Teilen an den 1930 geborenen Franzosen Henri B. Kagan und den Japaner Kenzo Soai. Das hat die schwedische Akademie der Wissenschaften in Stockholm am Vormittag mitgeteilt.
2: In Berlin sind heute rund 1.000 Polizisten im Einsatz. Grund ist der 3. Jahrestag des Hamas-Terrorangriffs auf Israel. Insgesamt sind 10 Versammlungen angemeldet, 8 davon aus der jüdischen Community, 2 pro-palästinensische. Die Polizei legt ihren Schwerpunkt auf den Schutz der Gedenkveranstaltungen. Unterstützt wird sie von der Bundespolizei und der Polizei Brandenburg.
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4: Heute überwiegt bis zum Nachmittag Sonnenschein bei Temperaturen von maximal 22 Grad. Abends und nachts ist es meist grau mit wenigen Aufhellungen bei Werten von 10 Grad. Morgen ist es stark bewölkt bei Temperaturen von maximal 21 Grad. Später ist es stark bewölkt mit vereinzelten leichten Regen.
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4: Der Oderwelle Verkehrsservice derzeit liegen uns glücklicherweise keine Meldungen über Verkehrsbehinderung vor. Die Oderwelle wünscht auch weiterhin eine gute und sichere Fahrt.

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2: Im Studio Steve Löffler. In Frankreich haben die Schülerproteste einen neuen Höhepunkt erreicht. Nach Angaben des Innenministeriums gingen landesweit rund 256.000 Menschen auf die Straße, allein in Paris etwa 56.000. Sie fordern mehr Geld für Schulen, bessere Lernbedingungen und mehr Lehrkräfte. Auch Gewerkschaften und Eltern beteiligten sich an den Demonstrationen. Zuletzt war es bei den Protesten teilweise zu Ausschreitungen gekommen. Bei einem russischen Angriff auf Kiew und weitere ukrainische Städte sind mehrere Menschen getötet worden. In Kiew wurden nach Behördenangaben mindestens 2 Tote aus den Trümmern geborgen. Auch Dnipro und Kremenschuk wurden angegriffen. In der nordukrainischen Stadt Priluki trafen Raketen einen Wohnblock. Auch dort gibt es Tote und Verletzte. Die Angaben der Konfliktparteien lassen sich derzeit nicht unabhängig überprüfen.
3: Der Nobelpreis für Chemie wird für die Entdeckung nichtlinearer Effekte und der Autokatalyse in der asymmetrischen organischen Synthese verliehen. Er geht zu gleichen Teilen an den 1930 geborenen Franzosen Henri B. Kagan und den Japaner Kenzo Soai. Das hat die schwedische Akademie der Wissenschaften in Stockholm am Vormittag mitgeteilt.
2: In Berlin sind heute rund 1.000 Polizisten im Einsatz. Grund ist der 3. Jahrestag des Hamas-Terrorangriffs auf Israel. Insgesamt sind 10 Versammlungen angemeldet, 8 davon aus der jüdischen Community, 2 pro-palästinensische. Die Polizei legt ihren Schwerpunkt auf den Schutz der Gedenkveranstaltungen. Unterstützt wird sie von der Bundespolizei und der Polizei Brandenburg.
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5: Heute überwiegt bis zum Nachmittag Sonnenschein bei Temperaturen von maximal 22 Grad. Abends und nachts ist es meist grau mit wenigen Aufhellungen bei Werten von 10 Grad. Morgen ist es stark bewölkt bei Temperaturen von maximal 21 Grad. Später ist es stark bewölkt mit vereinzelten leichten Regen.
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5: Der Oderwelle Verkehrsservice derzeit liegen uns glücklicherweise keine Meldungen über Verkehrsbehinderung vor. Die Oderwelle wünscht auch weiterhin eine gute und sichere Fahrt.

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1: Heute überwiegt bis zum Nachmittag Sonnenschein bei Temperaturen von maximal 22 Grad. Abends und nachts ist es meist grau mit wenigen Aufhellungen bei Werten von 10 Grad. Morgen ist es stark bewölkt bei Temperaturen von maximal 21 Grad. Später ist es stark bewölkt mit vereinzelten leichten Regen.
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1: Der Oderwelle Verkehrsservice, derzeit liegen uns glücklicherweise keine Meldungen über Verkehrsbehinderungen vor. Die Oderwelle wünscht auch weiterhin eine gute und sichere Fahrt.

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2: Im Studio Steve Löffler. In Frankreich haben die Schülerproteste einen neuen Höhepunkt erreicht. Nach Angaben des Innenministeriums gingen landesweit rund 256.000 Menschen auf die Straße, allein in Paris etwa 56.000. Sie fordern mehr Geld für Schulen, bessere Lernbedingungen und mehr Lehrkräfte. Auch Gewerkschaften und Eltern beteiligten sich an den Demonstrationen. Zuletzt war es bei den Protesten teilweise zu Ausschreitungen gekommen. Bei einem russischen Angriff auf Kiew und weitere ukrainische Städte sind mehrere Menschen getötet worden. In Kiew wurden nach Behördenangaben mindestens 2 Tote aus den Trümmern geborgen. Auch Dnipro und Kremenschuk wurden angegriffen. In der nordukrainischen Stadt Priluki trafen Raketen einen Wohnblock. Auch dort gibt es Tote und Verletzte. Die Angaben der Konfliktparteien lassen sich derzeit nicht unabhängig überprüfen.
3: Der Nobelpreis für Chemie wird für die Entdeckung nichtlinearer Effekte und der Autokatalyse in der asymmetrischen organischen Synthese verliehen. Er geht zu gleichen Teilen an den 1930 geborenen Franzosen Henri B. Kagan und den Japaner Kenzo Soai. Das hat die schwedische Akademie der Wissenschaften in Stockholm am Vormittag mitgeteilt.
2: In Berlin sind heute rund 1.000 Polizisten im Einsatz. Grund ist der 3. Jahrestag des Hamas-Terrorangriffs auf Israel. Insgesamt sind 10 Versammlungen angemeldet, 8 davon aus der jüdischen Community, 2 pro-palästinensische. Die Polizei legt ihren Schwerpunkt auf den Schutz der Gedenkveranstaltungen. Unterstützt wird sie von der Bundespolizei und der Polizei Brandenburg.
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5: Heute überwiegt bis zum Nachmittag Sonnenschein bei Temperaturen von maximal 22 Grad. Abends und nachts ist es meist grau mit wenigen Aufhellungen bei Werten von 10 Grad. Morgen ist es stark bewölkt bei Temperaturen von maximal 21 Grad. Später ist es stark bewölkt mit vereinzelten leichten Regen.
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5: Der Oderwelle Verkehrsservice derzeit liegen uns glücklicherweise keine Meldungen über Verkehrsbehinderung vor. Die Oderwelle wünscht auch weiterhin eine gute und sichere Fahrt.

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4: Heute überwiegt bis zum Nachmittag Sonnenschein bei Temperaturen von maximal 22 Grad. Abends und nachts ist es meist grau mit wenigen Aufhellungen bei Werten von 10 Grad. Morgen ist es stark bewölkt bei Temperaturen von maximal 21 Grad. Später ist es stark bewölkt mit vereinzelten leichten Regen.
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4: Der Oderwelle Verkehrsservice derzeit liegen uns glücklicherweise keine Meldungen über Verkehrsbehinderungen vor. Die Oderwelle wünscht auch weiterhin eine gute und sichere Fahrt.

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2: Im Studio Steve Löffler. Der Mineralölkonzern Shell profitiert vom Iran-Krieg und der dadurch knapperen Versorgung mit Benzin und Diesel. Die Raffineriemarge des Konzerns ist im dritten Quartal um 75% auf $42 je Barrel gestiegen. Damit liegt sie sogar über dem bisherigen Rekord aus dem Jahr 2022 nach dem russischen Angriff auf die Ukraine. Auch Angriffe auf russische Energieanlagen verschärfen die weltweite Knappheit. Die SPD-Fraktion hat in Berlin gegen die Wahl des ersten AfD-Landtagspräsidenten in Sachsen-Anhalt protestiert. Hintergrund ist der Verdacht, dass bei der Wahl von Tobias Rausch auch CDU-Abgeordnete für den AfD-Politiker gestimmt haben könnten. Verteidigungsminister Boris Pistorius hatte die Aktion angestoßen und zuvor in der Fraktionssitzung gesagt: "Ich kann gar nicht so viel fressen, wie ich kotzen möchte." Der Satz wird dem Maler Max Liebermann zugeschrieben, der ihn nach der Machtübernahme der Nationalsozialisten 1933 gesagt haben soll. Pistorius sprach von einem einzigartigen Tabubruch und warf Demokraten vor, Rechtsextremisten als Steigbügelhalter gedient zu haben. Der frühere BND-Präsident August Hanning sitzt in Untersuchungshaft. Ein Ermittlungsrichter des Bundesgerichtshofs setzte den Haftbefehl gegen den 80-Jährigen in Vollzug. Hanning steht unter anderem wegen geheimdienstlicher Agententätigkeit und versuchten Landesverrats unter Verdacht. Er soll geheime BND-Erkenntnisse von seinem früheren Büroleiter gekauft und teilweise weitergegeben haben. Hanning weist die Vorwürfe zurück. Der Berliner Tiergartentunnel bleibt in dieser Woche wegen Personalmangels über längere Zeit geschlossen. Die wichtige Nord-Süd-Verbindung ist jeweils ab Mittag bis zum nächsten Morgen dicht. Auch die Buslinien M41 und M85 sind betroffen. Grund sind fehlende Mitarbeiter für die vorgeschriebene Rund-um-die-Uhr-Überwachung des Tunnels.
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5: Heute überwiegt bis zum Nachmittag Sonnenschein bei Temperaturen von maximal 22 Grad. Abends und nachts ist es meist grau mit wenigen Aufhellungen bei Werten von 10 Grad. Morgen ist es stark bewölkt bei Temperaturen von maximal 21 Grad. Später ist es stark bewölkt mit vereinzelten leichten Regen.
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6: Der Oderwelle Verkehrsservice aus dem höchsten Gebäude Brandenburgs, dem Oderturm mit dem Blick auf die Straßen. Der Christoph, der hat uns angerufen. Derzeit kommt es zu einem Feuerwehreinsatz in der Berliner Straße.
7: Deswegen ist die Straße zwischen Karl-Marx-Straße und Klingelstraße voll gesperrt. Die Straßenbahnlinie 4 wird auch umgeleitet. Sie fährt aktuell zum Stadion und nicht zur Lebuser Vorstadt. Die Busse fahren aber als die Stadt rein. Fahren sie an der Topfmark-Konzerthalle vorbei und die Busse sind nicht betroffen. Aber die Straßenbahnlinie 4 fährt im Moment zum Stadion. Nur als Information nachgebracht. Schöne Grüße in den Oderturm. Tschüss.
6: Vielen Dank, Christoph, und liebe Grüße zurück. Falls auch Sie Verkehrsbehinderung oder Blitzer entdeckt haben, rufen Sie uns gerne an 0335 233 85 917. Die Oderwelle wünscht auf jeden Fall eine gute Fahrt.

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4: Heute überwiegt bis zum Nachmittag Sonnenschein bei Temperaturen von maximal 22 Grad. Abends und nachts ist es meist grau mit wenigen Aufhellungen bei Werten von 10 Grad. Morgen ist es stark bewölkt bei Temperaturen von maximal 21 Grad. Später ist es stark bewölkt mit vereinzelten leichten Regen.
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4: Der Oderwelle Verkehrsservice aus dem höchsten Gebäude Brandenburgs, dem Oderturm mit dem Blick auf die Straßen. Der Christoph, der hat uns angerufen, derzeit kommt es zu einem Feuerwehreinsatz in der Berliner Straße.
5: Deswegen ist die Straße zwischen Karl-Marx-Straße und Klingelstraße voll gesperrt. Die Straßenbahnlinie 4 wird auch umgeleitet. Sie fährt aktuell zum Stadion und nicht zur Lebuser Vorstadt. Die Busse fahren aber, also statt rein, fahren sie an der Topfmann-Konzerthalle vorbei und die Busse sind nicht betroffen, aber die Straßenbahnlinie 4 fährt im Moment zum Stadion. Nur als Information nachgebracht. Schöne Grüße in den Tschüss.
4: Vielen Dank, Christoph, und liebe Grüße zurück. Falls auch Sie Verkehrsbehinderung oder Blitzer entdeckt haben, rufen Sie uns gerne an 0335 233 85 917. Die Oderwelle wünscht auf jeden Fall eine gute Fahrt.

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2: Im Studio Steve Löffler. Der Mineralölkonzern Shell profitiert vom Iran-Krieg und der dadurch knapperen Versorgung mit Benzin und Diesel. Die Raffineriemarge des Konzerns ist im dritten Quartal um 75% auf $42 je Barrel gestiegen. Damit liegt sie sogar über dem bisherigen Rekord aus dem Jahr 2022 nach dem russischen Angriff auf die Ukraine. Auch Angriffe auf russische Energieanlagen verschärfen die weltweite Knappheit. Die SPD-Fraktion hat in Berlin gegen die Wahl des ersten AfD-Landtagspräsidenten in Sachsen-Anhalt protestiert. Hintergrund ist der Verdacht, dass bei der Wahl von Tobias Rausch auch CDU-Abgeordnete für den AfD-Politiker gestimmt haben könnten. Verteidigungsminister Boris Pistorius hatte die Aktion angestoßen und zuvor in der Fraktionssitzung gesagt: "Ich kann gar nicht so viel fressen, wie ich kotzen möchte." Der Satz wird dem Maler Max Liebermann zugeschrieben, der ihn nach der Machtübernahme der Nationalsozialisten 1933 gesagt haben soll. Pistorius sprach von einem einzigartigen Tabubruch und warf Demokraten vor, Rechtsextremisten als Steigbügelhalter gedient zu haben. Der frühere BND-Präsident August Hanning sitzt in Untersuchungshaft. Ein Ermittlungsrichter des Bundesgerichtshofs setzte den Haftbefehl gegen den 80-Jährigen in Vollzug. Hanning steht unter anderem wegen geheimdienstlicher Agententätigkeit und versuchten Landesverrats unter Verdacht. Er soll geheime BND-Erkenntnisse von seinem früheren Büroleiter gekauft und teilweise weitergegeben haben. Hanning weist die Vorwürfe zurück. Der Berliner Tiergartentunnel bleibt in dieser Woche wegen Personalmangels über längere Zeit geschlossen. Die wichtige Nord-Süd-Verbindung ist jeweils ab Mittag bis zum nächsten Morgen dicht. Auch die Buslinien M41 und M85 sind betroffen. Grund sind fehlende Mitarbeiter für die vorgeschriebene Rund-um-die-Uhr-Überwachung des Tunnels.
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3: Abends und nachts ist es meist grau mit wenigen Aufhellungen bei Werten von 10 Grad. Morgen ist es stark bewölkt bei Temperaturen von maximal 21 Grad. Später ist es stark bewölkt mit vereinzelten leichten Regen.
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3: Wunderschönen guten Abend, der Oderwelle Verkehrsservice. Uns liegen derzeit keine Meldungen über Verkehrsbehinderung vor. Die Oderwelle wünscht auch weiterhin eine gute und sichere Fahrt.
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1: Abends und nachts ist es meist grau mit wenigen Aufhellungen bei Werten von 10 Grad. Morgen ist es stark bewölkt bei Temperaturen von maximal 21 Grad. Später ist es stark bewölkt mit vereinzelten leichten Regen.
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1: Oder schönen guten Abend, der Oderwelle Verkehrsservice. Uns liegen derzeit keine Meldungen über Verkehrsbehinderung vor. Die Oderwelle wünscht auch weiterhin eine gute und sichere Fahrt.

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2: Im Studio Steve Löffler. Der Mineralölkonzern Shell profitiert vom Iran-Krieg und der dadurch knapperen Versorgung mit Benzin und Diesel. Die Raffineriemarge des Konzerns ist im dritten Quartal um 75% auf $42 je Barrel gestiegen. Damit liegt sie sogar über dem bisherigen Rekord aus dem Jahr 2022 nach dem russischen Angriff auf die Ukraine. Auch Angriffe auf russische Energieanlagen verschärfen die weltweite Knappheit. Die SPD-Fraktion hat in Berlin gegen die Wahl des ersten AfD-Landtagspräsidenten in Sachsen-Anhalt protestiert. Hintergrund ist der Verdacht, dass bei der Wahl von Tobias Rausch auch CDU-Abgeordnete für den AfD-Politiker gestimmt haben könnten. Verteidigungsminister Boris Pistorius hatte die Aktion angestoßen und zuvor in der Fraktionssitzung gesagt: "Ich kann gar nicht so viel fressen, wie ich kotzen möchte." Der Satz wird dem Maler Max Liebermann zugeschrieben, der ihn nach der Machtübernahme der Nationalsozialisten 1933 gesagt haben soll. Pistorius sprach von einem einzigartigen Tabubruch und warf Demokraten vor, Rechtsextremisten als Steigbügelhalter gedient zu haben. Der frühere BND-Präsident August Hanning sitzt in Untersuchungshaft. Ein Ermittlungsrichter des Bundesgerichtshofs setzte den Haftbefehl gegen den 80-Jährigen in Vollzug. Hanning steht unter anderem wegen geheimdienstlicher Agententätigkeit und versuchten Landesverrats unter Verdacht. Er soll geheime BND-Erkenntnisse von seinem früheren Büroleiter gekauft und teilweise weitergegeben haben. Hanning weist die Vorwürfe zurück. Der Berliner Tiergartentunnel bleibt in dieser Woche wegen Personalmangels über längere Zeit geschlossen. Die wichtige Nord-Süd-Verbindung ist jeweils ab Mittag bis zum nächsten Morgen dicht. Auch die Buslinien M41 und M85 sind betroffen. Grund sind fehlende Mitarbeiter für die vorgeschriebene Rund-um-die-Uhr-Überwachung des Tunnels.
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3: Abends und nachts ist es meist grau mit wenigen Aufhellungen bei Werten von 10 Grad. Morgen ist es stark bewölkt bei Temperaturen von maximal 21 Grad. Später ist es stark bewölkt mit vereinzelten leichten Regen.
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3: Oder schönen guten Abend, Herr Oderwelle Verkehrsservice. Uns liegen derzeit keine Meldungen über Verkehrsbehinderung vor. Die Oderwelle wünscht auch weiterhin eine gute und sichere Fahrt.
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1: Abends und nachts ist es meist grau mit wenigen Aufhellungen bei Werten von 10 Grad. Morgen ist es stark bewölkt bei Temperaturen von maximal 21 Grad. Später ist es stark bewölkt mit vereinzelten leichten Regen.
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1: Oder schönen guten Abend, der Oderwelle Verkehrsservice. Uns liegen derzeit keine Meldungen über Verkehrsbehinderung vor. Die Oderwelle wünscht auch weiterhin eine gute und sichere Fahrt.

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2: Im Studio Steve Löffler. Der Mineralölkonzern Shell profitiert vom Iran-Krieg und der dadurch knapperen Versorgung mit Benzin und Diesel. Die Raffineriemarge des Konzerns ist im dritten Quartal um 75% auf $42 je Barrel gestiegen. Damit liegt sie sogar über dem bisherigen Rekord aus dem Jahr 2022 nach dem russischen Angriff auf die Ukraine. Auch Angriffe auf russische Energieanlagen verschärfen die weltweite Knappheit. Die SPD-Fraktion hat in Berlin gegen die Wahl des ersten AfD-Landtagspräsidenten in Sachsen-Anhalt protestiert. Hintergrund ist der Verdacht, dass bei der Wahl von Tobias Rausch auch CDU-Abgeordnete für den AfD-Politiker gestimmt haben könnten. Verteidigungsminister Boris Pistorius hatte die Aktion angestoßen und zuvor in der Fraktionssitzung gesagt: "Ich kann gar nicht so viel fressen, wie ich kotzen möchte." Der Satz wird dem Maler Max Liebermann zugeschrieben, der ihn nach der Machtübernahme der Nationalsozialisten 1933 gesagt haben soll. Pistorius sprach von einem einzigartigen Tabubruch und warf Demokraten vor, Rechtsextremisten als Steigbügelhalter gedient zu haben. Der frühere BND-Präsident August Hanning sitzt in Untersuchungshaft. Ein Ermittlungsrichter des Bundesgerichtshofs setzte den Haftbefehl gegen den 80-Jährigen in Vollzug. Hanning steht unter anderem wegen geheimdienstlicher Agententätigkeit und versuchten Landesverrats unter Verdacht. Er soll geheime BND-Erkenntnisse von seinem früheren Büroleiter gekauft und teilweise weitergegeben haben. Hanning weist die Vorwürfe zurück. Der Berliner Tiergartentunnel bleibt in dieser Woche wegen Personalmangels über längere Zeit geschlossen. Die wichtige Nord-Süd-Verbindung ist jeweils ab Mittag bis zum nächsten Morgen dicht. Auch die Buslinien M41 und M85 sind betroffen. Grund sind fehlende Mitarbeiter für die vorgeschriebene Rund-um-die-Uhr-Überwachung des Tunnels.
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3: Abends und nachts ist es meist grau mit wenigen Aufhellungen bei Werten von 10 Grad. Morgen ist es stark bewölkt bei Temperaturen von maximal 21 Grad. Später ist es stark bewölkt mit vereinzelten leichten Regen.
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3: Oder schönen guten Abend, der Oderwelle Verkehrsservice. Uns liegen derzeit keine Meldungen über Verkehrsbehinderung vor. Die Oderwelle wünscht auch weiterhin eine gute und sichere Fahrt.
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2: 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Es ist 22 Uhr. 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
3: 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Es ist 23 Uhr. 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
3: Der Oderwelle Verkehrsservice liegen derzeit keine Meldungen über Verkehrsbehinderungen vor. Wir wünschen noch weiterhin eine gute und sichere Fahrt durch die Nacht.
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1: Artikel 3. 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
2: Der Oderwelle Verkehrsservice, es liegen derzeit keine Meldungen über Verkehrsbehinderungen vor. Wir wünschen auch weiterhin eine gute und sichere Fahrt durch die Nacht.
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